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0: Das ist die Soul-Künstlerin Sienna Rose. Anfang Jahr sind mehrere von ihren Songs in den Spotify-Charts gewesen und zu dem Zeitpunkt hat Sienna Rose dort über 2,5 Millionen HörerInnen im Monat gehabt. Eine erfolgreiche Künstlerin, die ihren Durchbruch gehabt hat, könnte man meinen. Aber irgendetwas an dieser Geschichte ist komisch. Bis vor ein paar Monaten hat man noch nie etwas von ihr gehört und plötzlich ist sie in den Charts. Sie hat noch nie ein Live-Konzert gespielt, geschweige denn überhaupt ein Interview gegeben. Das Internet rätselt bis jetzt noch, ist Sienna Rose eine echte Person? Oder stammt sie und ihre Musik einfach von einer künstlichen Intelligenz? KI hat mittlerweile die meisten Bereiche von unserem Leben erobert. KI kann Bilder generieren, Texte schreiben und sogar Musik machen. Und zwar immer besser. Die Frage ist also nicht, ob KI die Musikindustrie verändert, sondern wie. Was macht künstliche Intelligenz mit der Musikbranche?
1: Nach meinem Empfinden verkommt Musik aktuell ein bisschen zur Massenware.
0: Wie gehen menschliche MusikerInnen mit KI um? Schaffen sie damit?
2: Ich musste es irgendwie ausprobieren. Und als ich es ausprobiert habe, habe ich auch gemerkt, okay, das ist irgendwie spannend.
0: Oder lassen Sie lieber die Finger davon?
3: Sobald es in kreative Teile hineingeht, finde ich, gehört KI einfach nicht dran.
0: Diesen Fragen gehen wir in diesem Podcast auf den Grund. Mein Name ist Johanna Ruf und du hörst den ersten Podcast zum Monatsthema. Im Mai reden wir über künstliche Intelligenz und in dieser Folge geht es um KI und die Musikindustrie. Ein grosser Teil von unserem Radioprogramm bei Kanal K ist Musik. Und wenn ich schon einen Podcast über KI-Musik mache, dann habe ich das einfach müssen ausprobieren. Ich wollte jetzt herausfinden, wie gut KI kann Musik machen kann. Ich habe für das Suno auf meinem Laptop aufgespannt. Das ist eines der bekanntesten KI-Musik-Tools. Und jetzt kann ich hier einfach meinen Prompt eingeben. Suno ist so ein bisschen wie ChatGPT für Musik. Die KI ist aber nicht mit Texten gefüttert worden, sondern mit ganz vielen Musikstücken. Suno sucht dann aus den Musikstücken einzelne Stückchen zusammen und kombiniert sie zu einem Song. Welcher Teil woher kommt, errechnet Suno mit Wahrscheinlichkeiten. Ich habe jetzt geschrieben, schreib mir einen Song von einer jungen Künstlerin, die noch am Anfang ihrer Karriere steht. Im Text soll es um Identität gehen und von den Genre habe ich jetzt mal Soul, Blues und experimentellen Jazz ausgesucht. Und jetzt schauen wir mal, was KI aus dem macht. Und nach ein paar Minuten war es soweit gewesen. Okay, der Song ist fertig. Ich würde sagen, wir hören mal rein.

0: Ich muss sagen, ich bin recht überrascht. Also, ganz ehrlich, ich würde das nicht mehr erkennen, dass das KI ist. Also, wenn ich diesen Song jetzt irgendwann so höre, keine Chance. Ich finde, den Song kann man gut hören. Er tönt soweit gut, aber halt nicht speziell. Und irgendwie ist es auch ein bisschen gruselig, dass KI das so gut kann. So Musik nachher machen. Ich würde sagen, man spürt irgendwie also ein bisschen Emotionen drin, also bei der Sängerin zumindest. Das ist schon noch krass. Also ich hätte den Song nicht mehr als KI generiert erkannt, aber ich wollte mir noch eine zweite Meinung einholen. Zum Glück haben wir hier bei Kanal K ja ExpertInnen in-house. Ich habe meinen Song unserer Musikredaktorin gezeigt, der Bilja Winnewisser. Du hast jetzt den Song gehört, den ich hier mit KI erstellt habe. Was ist deine Meinung zu diesem Song?
1: Ich war schon sehr überrascht, wie es schwer ist zu erkennen. Ich hätte jetzt, glaube ich, in der Stimme erkannt, dass es KI ist. Es hat irgendwie doch nicht so eine klare Klangfarbe von der Stimme. Und im Refrain, wo es so laut wird, ist es so ein bisschen verzerrt. Und ich habe so das Gefühl, es würde man auch gar nicht so mischen. Und dort ist es so ein bisschen mehr irgendwie komisch. So.
0: Die Musikredaktion kommt jeden Tag hunderte von Songs zugeschickt über von Artists und Labels. Sind da auch KI-Songs darunter?
1: Also wir sind, ich würde sagen, noch nie oder nicht von dem betroffen, in dem Sinn, dass wir, eben wenn wir so solche Musik bekommen, es nicht ins Programm reinnehmen. Und wir halt mit Labels und mit den Künstlerinnen persönlich in Kontakt sind und Labels das auch sorgfältig aussuchen und dann wiederum mit den Leuten in Kontakt stehen. Und darum ist das wie so von Hand gemacht.
0: Also wenn ihr Musik auf Kanal K hört, dann ist die Chance recht klein, dass da KI dabei ist. Aber eben, nicht alle haben so feine Ohren wie unsere Musikredaktorin. Eine Studie zeigt, 97% der Menschen können KI-generierte Songs nicht mehr von handgemachten Songs unterscheiden. Das hat das Marktforschungsinstitut Ipsos zusammen mit der Streaming-Plattform Deezer herausgefunden. Gisela Voits ist Kultur- und Musikredaktorin beim SRF und freischaffend. Sie sagt, die KI-Generatoren, die Songs erstellen können, werden immer besser. Früher haben wir KI-Songs noch recht einfach erkannt.
2: Da war es dann so ein bisschen perfekt gewesen, oft. So glattpolierte Stimmen oder Wiederholungen, die keinen Sinn gemacht haben, absurde Texte. Aber mittlerweile hat KI wirklich auch Menschlichkeit gelernt, hat Emotionen gelernt, wenn man so will.
0: Wenn man sich heute sicher sein will, dass das, was man hört, nicht KI generiert ist, muss man schon ein bisschen mehr Zeit investieren.
2: Die einzige Möglichkeit ist, Recherchen anstellen, schauen, existiert die Person wirklich, finde ich Interviews, finde ich Biografien, obwohl auch die mittlerweile oft KI-generiert mitgeliefert werden. Gibt es Konzerte von dieser Person, gibt es Konzertbesprechungen?
0: Wenn die meisten Leute KI-Musik gar nicht mehr kennen, dann ist die Chance gross, dass wir so Musik im Alltag hören und das gar nicht merken.
2: Es gibt mittlerweile Privatradios, die in der Nacht KI-generierte Musik spielen. Bei SRF spielen wir keine KI-Songs im Programm, aber in der Hitparade sehr wohl. Also dort haben wir im Januar den ersten Fall gehabt, dass ein KI-Song drin war. Dann begegnet uns KI-Musik auch in der Werbung. Bei Hintergrundmusik, also sogenannter Liftmusik. Es gibt in der Schweiz Agenturen, die KI-generierte Jingles anbieten. Und sie begegnen uns natürlich auch auf Streaming-Plattformen.
0: Die Streaming-Plattform Deezer sagt, dass bei ihnen jeden Tag 75'000 Songs aufgeladen werden, die mit KI generiert worden sind. Seit letztem Jahr sind das 5-mal mehr Songs im Tag. Bei den anderen grossen Streaming-Plattformen sieht es nicht besser aus. Auch dort werden massenhaft KI-Songs aufgeladen. Und die haben auf diesen Plattformen teilweise Millionen Streams. Aber die kommen zum grössten Teil nicht von Menschen. Es gibt nämlich BetrügerInnen, die KI-Songs auf Streaming-Plattformen aufladen und dann von Bots lernen streamen. Bots, das sind Computerprogramme, die automatisch repetitive Aufgaben erledigen. Gerade letztens hat es in so einem Fall eine Verurteilung gegeben. Im März ist ein Mann vor Gericht gestanden in den USA. Er soll über mehrere Jahre mit anderen Leuten KI-Songs auf verschiedene Streaming-Plattformen

0: nichts pro Stream, nämlich etwa 0,3 Rappen. Aber wenn man tausende Songs hat, die immer und immer wieder gestreamt werden, auf verschiedenen Accounts, dann kommt da ziemlich viel Geld zusammen. Im Fall von dem Mann 8 Millionen Dollar. Jetzt muss er vielleicht bis zu 5 Jahre ins Gefängnis. Was der Mann selbst gemacht hat, ist kein Einzelfall. Wie die grossen Streaming-Plattformen auf die Flut an KI-generierten Songs reagieren, sei sehr unterschiedlich, sagt Musik- und Kulturjournalistin Gisela Voitz.
1: Die französische Streaming-Plattform, die kennzeichnet KI-generierte Songs, tut sie auch nicht in Playlists aufnehmen. Also das heisst, sie hilft nicht mit, dass die Songs noch weiter verbreitet werden. Andere grosse Plattformen, Spotify, Apple Music, die wollen dort nachziehen, also künftig auch KI-Songs labeln. Spotify löscht offensichtlich missbräuchliche KI-Inhalte. Also sie haben innerhalb von einem Jahr 75 Millionen Tracks gelöscht. Und dann gibt es auch noch Plattform Bandcamp, wo KI-Musik konsequent aussortiert. Also keine KI will auf der Plattform haben.
0: Dass KI-Songs umstritten sind, hat nämlich noch einen anderen Grund. Das Urheberrecht. Die KI-Musik-Generatoren werden mit Songs trainiert, die es schon gibt. Die haben menschliche Artists geschrieben und eingespielt und die sind urheberrechtlich geschützt. KI braucht aber die Songs ohne das Einverständnis der KünstlerInnen und die kommen auch kein Geld über dafür. Und das ist problematisch. Am Anfang, wo die KI-Musikgeneratoren aufgekommen sind, haben die grossen Labels wie Sony, Warner und Universal die KI-Unternehmen verklagt. Aber mittlerweile sind auch einige Deals von KI-Unternehmen und Labels gemacht worden. So probiert man Entschädigungen auszuhandeln für die Musikschaffenden. Aber es ist fast unmöglich, von einem KI-Song darauf zu schliessen, aus welchen Songs KI der jetzt genau zusammengebastelt hat. In der Schweiz gibt es Zwisa, die Genossenschaft von Urheber und Verleger von Musik. Wenn zum Beispiel Radios Musik spielen, dann müssen sie der Zwisa Geld zahlen. Und die wiederum zahlt dann den KünstlerInnen, die die Songs gemacht haben, etwas. Und auch von den Streaming-Plattformen kommen MusikerInnen Geld über pro Stream. Jetzt kann sich das für Musikplattformen und Radiostationen aber finanziell lohnen, wenn man KI-generierte Songs spielt. Die sind nämlich nicht urheberrechtlich geschützt und so muss man auch keine Gebühren zahlen. Zwisa hat für KI-generierte Songs die Richtlinie. Wenn man bei ihr ein Musikstück anmeldet, dann muss man bestätigen, dass man den Song nicht rein mit KI erstellt hat. Das heisst, man darf KI brauchen, aber der eigene künstlerische Input muss immer noch grösser sein als der Input der KI, erzählt Gisela Voitz.
1: Jetzt ist aber genau das Problem, dass das in der Realität oft Hand in Hand geht. Oder in den Studios wird ja beim Mixen oder beim Mastern oder wenn man an einem Song ein bestimmtes Klangbild geben will, wird ja oft mit KI gearbeitet. Und dort eine klare Grenze zu ziehen, das ist praktisch unmöglich. Also die Zwisa die ist darauf angewiesen, dass man ehrlich ist beim Anmelden von Songs und das wiederum eröffnet natürlich eine riesengroße Grauzone.
0: Die Regelung ist also nicht so klar und kann ziemlich einfach umgangen werden. Und es stellt sich die Frage, ab wann ist ein KI-Song ein KI-Song und bis woher gilt das Musikstück noch als selber gemacht? Viele Regelungen fehlen also noch oder werden erst noch erarbeitet. Da ist das Problem, dass KI sich schneller entwickelt, als wir hinten nachkommen und alle Auswirkungen können erfassen. Kanal K. KI in der Musikindustrie ist ein komplexes Thema. So viel jetzt mal zu den Auswirkungen von KI-generierter Musik auf Streaming-Plattformen und das Problem mit dem Urheberrecht. Aber was bedeutet künstliche Intelligenz für MusikerInnen? Kann sie vielleicht auch spannend sein für die kreative Arbeit oder lässt man die KI lieber weg? Der Kunz ist ein Mundartmusiker aus Luzern. Dieses Jahr hat er sein 7. Album herausgegeben und war erst gerade auf Tournee mit seiner Band. Der Kunz hat schon als kleiner Bub gerne Musik gemacht.
2: Musik machen selber ist für mich einfach eine totale Entspannung und etwas mega, mega Schönes. Also, wenn ich eine Gitarre in die Hand nehmen kann und einen schönen Akkord kann spielen und dazu etwas singen, das ist wie so fast so ein bisschen Wellness oder so eine Therapie. Nicht nur Therapie, sondern einfach, es ist etwas total Schönes und ich mache es so lange, ich kann mir nicht vorstellen, ohne Musik zu leben.
0: Die Melodie und die Texte für seine Songs kommen alle von ihm selber. Beim Jammen entwickelt er mit seinen Bandmitgliedern ein passendes Arrangement. KI-generierte Musik hat für den Kunz nicht die gleiche Bedeutung wie Musik, die von Menschen gemacht worden ist. Für den Kunz ist darum klar, beim Songs schreiben und entwickeln hat KI für ihn keinen Platz.

0: Als der kreative Teil hineingeht, finde ich, gehört KI einfach nicht dran. Weil kreativ ist ja genau das, was uns Menschen ausmacht.
1: Ihm geht es nämlich genau um die Arbeit an einem Song über längere Zeit, auch wenn das nicht immer einfach ist.
0: Ich finde, sich gerade mit einem Song auseinandersetzen, das ist manchmal wirklich eine Achterbahn. Man fährt an und am Ende ist dann der Song nicht mehr dort, wo er am Anfang war, sondern hat irgendeinen Weg durchgemacht. Und das macht die KI ja nicht. Man hat einfach Songs. Und das ist so langwierig. Ich kann mir nicht vorstellen, dass ich jemals wieder einen KI-Song singe und die gleichen Emotionen habe, wie ich, wo den Song geschrieben habe und das alles durchlebt habe. Und die Arbeit ist zwar mega anstrengend und zum Teil wirklich sehr frustrierend, weil manchmal schreibe ich den ganzen Tag und dann moduliere ich alles weg, weil ich es einfach nicht gut finde. Ja und? Das ist mein Job, das ist meine Leidenschaft. Ich lebe für das, ich brenne für das. Wenn ich nachher 12 Lieder habe, ich mache ein Album, ich gehe mit dem raus. Also persönlich kann es nicht sein. Und ich glaube, in der heutigen Welt, wo eben so viel mit KI und mit Computer gemacht wird, was so seine Berechtigung hat, muss es doch irgendwo Felder geben, die noch echt sein müssen. Und wenn es nicht in der Kunst ist, wo ist es denn sonst?
1: Ein Feld, wo KI aber nützlich sein kann, ist für den Kunst im Studio. Wenn seine Songs dort bearbeitet werden, ist in gewissen Programmen auch KI drin.
0: Die Programme, die wir schon länger aufnehmen, wir nehmen nicht mehr auf Tonband auf und haben die Tonbände schneiden, sondern es ist alles digitalisiert. Und dort wird, das wird 100% auch mit KI laufen. Also das ist eh klar, das geht gar nicht anders. Aber bei mir nimmt immer noch ein Produzent auf, zum Beispiel ist immer noch ein Mensch. Man geht nicht ins Studio und dann macht das alles KI, sondern es nimmt der Mensch auf. Und der hat auch noch Ideen und der hat auch noch seine Meinung und der macht es vielleicht noch ein bisschen anders. Also ein Song hat ganz, ganz viele verschiedene Menschen drin, die an dem arbeiten und auch er arbeitet. Und ich glaube, das KI schafft es nicht, etwas Neues zu machen.
1: Wir haben es gehört. Für den Kunz passen künstliche Intelligenz und der kreative Prozess beim Musikmachen nicht zusammen. Ein etwas anderer Ansatz verfolgt hier der Tim Wettstein. Er ist ein audiovisueller Produzent aus Zürich und arbeitet in den Bereich Audioproduktion, Songwriting und Sounddesign. Er macht Musik und kombiniert sie mit Video und Bild. Das Thema KI beschäftigt ihn schon lange. Er hat seine Masterarbeit unter anderem zum Thema KI in der Popindustrie geschrieben und hat in diesem Bereich geforscht. In seinem Alltag als Produzent braucht er zum einen Programm an der Grenze von KI zu maschinellem Lernen. Das sind dann eher unterstützende Werkzeuge, die Prozesse übernehmen, die sonst viel Zeit brauchen. Zum Beispiel im Studio das Rauschen aus Aufnahmen rausnehmen. Zum anderen braucht er KI aber auch in seiner kreativen Arbeit zum Songs entwickeln. Er könne KünstlerInnen sehr gut verstehen, die sich bewusst gegen KI entscheiden, aber...
2: Ich selber habe nie die Möglichkeit gehabt, weil meine Neugier einfach zu gross war. Ich musste es irgendwie ausprobieren. Und als ich es ausprobiert habe, habe ich auch gemerkt, okay, es ist irgendwie spannend. Ich sehe gleich an gewissen Orten Möglichkeiten, das einzusetzen. Zum Beispiel kann ich KI-generierte Songs samplen. Ich kann harmonische Teile aus denen rausziehen. Oder ich habe eine Melodie und ein Akkordarrangement. Ich tue das in eine KI rein, tue mit dieser neue Voicings dazu generieren.
1: Dass der Tim Wettstein KI in seine Arbeit einbezieht, heisst also nicht, dass er einfach nur ganze Songs von A bis Z mit einem KI-Musiktool generiert.
2: Das habe ich natürlich auch schon gemacht. Ich kann auch mega spannend sein, ich kann auch mich inspirieren. Ich glaube, als ich das erste Mal gemacht habe, habe ich es ziemlich spannend gefunden. Ich habe mit der Zeit für mich einfach gemerkt, es wird mir auch schnell langweilig dabei. Und es braucht viel Zeit und die Sachen, die dabei entstehen, so wie sie gerade fertig aus diesen Plattformen, aus diesen Tools herausgepoltert, die begeistert mich gar nicht so fest. Und was mir noch viel mehr aufgefallen ist, sie begeistert auch andere Leute nicht fest. Also ich glaube, selber gemachte Musik oder Musik, die man gemeinsam macht, die besteht immer so ein gewisser Test von mehreren Leuten, die dort drüber schauen, von Leuten, die sozial interagieren miteinander. Und ich glaube, das ist schon ein sehr wesentlicher Teil vom Kunst- und Kulturschaffen, wo halt verloren geht, wenn man alleine vor einer Website, vor einem KI-Tool sitzt und einfach so den Generieren-Knopf 10-mal drückt und dann die beste Version auswählt.
1: Die KI-Musikgeneratoren probieren einem die ganze kreative Arbeit abzunehmen, aber eigentlich will der Tim Wettstein sich selber mit der Musik auseinandersetzen. Der Prozess ist ihm wichtig. Für ihn ist das Nutzen von KI also mehr eine Inspiration, eine Zusammenarbeit, wo er auch viel selber reflektiert und eigene Entscheidungen und Ideen einfließen lässt. Das kann zum Beispiel so aussehen.
2: Wenn man einen AI-Song, den man generiert hat, nimmt und man tut ihn selber coveren, oder man hat einen Song geschrieben und man macht 100 verschiedene AI-Covers um auf Ideen zu kommen, welche Richtung dass man weitergehen könnte mit dem Song. Das sind so Sachen, wo ich finde, gibt ein AI-Tool vielleicht eine gewisse Dynamik in den Prozess hinein, ohne das Endresultat vorwegzunehmen.
1: Solange KI als Inspiration oder Unterstützung gebraucht wird, könnte das ein spannendes Werkzeug sein. Klar ist für den Tim Wettstein aber auch, sein Zugang zu KI ist ambivalent, weil er sieht längst nicht nur positive Aspekte. Einerseits ist da der hohe Energie- und Ressourcenverbrauch, den Rechenzentren haben. Andererseits fragt er sich, wer von dem Geld profitiert, wenn man bei einem KI-Tool ein kostenpflichtiges Abo zahlt. Dann muss er abwägen, welche Anbieter er nutzt und welcher Plattform er so Macht gibt. Und natürlich kommt es auch darauf an, wie man KI zum Musikmachen nutzt.
2: Das Risiko besteht dann, wenn AI menschliche Kollaborationspartner in einem Kreativprozess ersetzt oder eine eigene Entscheidung, ein Analogen, ein Analysen ersetzt. Ich glaube, dann geht etwas verloren. Aber wenn KI eine Irritation auslöst oder einen neuen Kontext dazugibt, wo man dann wieder darauf reagiert mit einer menschlichen, künstlerischen Geste oder mit einem Akt von einem Auswählen und einem Kontextualisieren, dann bleibt es spannend.
1: Der Produzent und Musiker findet also nicht, dass Musik per se an Wert verliert, nur weil sie mit KI generiert worden ist.
2: Es ist durchaus möglich, dass KI etwas macht, wo wir als Menschen spannend finden, wo jemand darauf reagiert, wo jemand auswählt, einen neuen Kontext setzt und dann das Publikum damit findet. Ich glaube, gefährlich wird es an dem Punkt, wo die Möglichkeiten von KI, also eine extreme Masse von Musik sehr schnell herstellen, mit einer Plattformindustrie, also ich rede jetzt hier von Spotify, YouTube, den DSPs, also den Kanälen, wo online Musik verfügbar wird. Wenn diese Orte eine Möglichkeit setzen, mit KI-Musik die Zahlungen an Künstlerinnen tiefer zu machen, einerseits weil ein kommerzieller Druck entsteht, andererseits weil vielleicht KI-generierte Musik eine unklare, noch nicht abschliessend geeignete Urheberrechtssituation hat.
1: Dort sei es wichtig, dass man die Bedürfnisse und Interessen von allen Beteiligten berücksichtigt, also auch von den Musikschaffenden und nicht nur die von den grossen Plattformen wie Spotify oder YouTube, sagt Tim Wettstein. KI ist längstens in der Musikbranche angekommen und wird von dort wahrscheinlich auch nicht mehr verschwinden. Wenn vermehrt auf KI-Musik zurückgegriffen wird für Hintergrundmusik und Nachtprogramme im Radio, weil das billiger ist und schneller geht, wenn wir KI-generierte Songs nicht mehr unterscheiden von handgemachter Musik, ist es dann eine reale Gefahr, dass MusikerInnen irgendwann ersetzt werden durch KI? Der Mundartmusiker Kunz findet, nein.
0: Ich glaube, mit dem ganzen AI und KI, ich glaube, es wird jetzt schon eine Rückbesinnung geben auf Menschlichkeit, weil wir brauchen wirklich einander. Wir brauchen die Hormone, die wir ausschütten. Wir brauchen das Geschmäcken, wir können es schmecken, wir können es sehen, wir können es anlängen. Und darum wird Konzert und richtige Begegnung wird noch viel mehr wert sein, das Gefühl in der Zukunft. Das tut mir schon positiv stimmen, dass wir Musiker, die live spielen, uns wird brauchen in Zukunft.
1: Auch der Tim Wettstein ist sicher, handgemachte Musik wird weiterhin wichtig sein und macht ein Beispiel.
2: Ich spiele selber auch sehr viel Synthesizer. Ich finde es ein grossartiges Instrument. Und dort war auch mal das Thema, dass das zum Beispiel eine Querflöte ersetzen könnte. Oder eine Trompete, weil man dann all die Instrumente auf dem Sampler, auf dem Synthesizer gespeichert hat. Ich glaube, da haben wir auch heute gesehen, das ist nicht passiert. Es hat vielleicht eine Verschiebung gegeben und in gewissen kommerziellen Kontexten braucht es weniger real gespielte Trompetentakes. Aber das Instrument Trompete, das Instrument Cello, war nie bedroht von dieser Technologie. Und ich glaube, ähnlich wird es auch für AI und unsere jetzt im Moment State-of-the-Art-Produktionstechniken sein. Die werden nicht menschliches, handgemachtes, handwerkliches Musikmachen ersetzen, aber vielleicht ergänzen und sehr wahrscheinlich kommerziell überschatten.
1: Dass KI-generierte Musik billiger ist und schnell kann produziert werden, da sieht auch die Musik- und Kulturjournalistin Gisela Feutz ein Problem.
3: Nach meinem Empfinden verkommt Musik aktuell ein bisschen zur Massenware. Und dadurch wird dann natürlich künstlerisches Arbeiten, künstlerisches Schöpfen ein Stück weit entwertet. Und das finde ich eine problematische Entwicklung. Was ich spannend finde am Ganzen ist, die meisten Leute erkennen zwar KI-Musik nicht mehr, aber die meisten Leute wollen trotzdem lieber menschgemachte Musik hören. Also dort schwingt vielleicht das gleich auch noch ein Stück weit mit, dass man doch den künstlerischen Weg gleich auch noch drin haben in der Musik.
1: Der Kunz findet, dass Musik zur Massenware wird, sei aber nicht erst seit KI so.
0: Musik hat schon lange Wert verloren. Also seit Spotify kam, ist Musik nur noch Futter. Du machst ein Album, es hat 12 Songs, es macht zack, Spotify, du kannst alles hören. Es ist nach 3 Monaten wieder vergessen. Es ist so krass. Und früher hast du ein Album gemacht und du bist 3 Jahre mit dem touren und hast ein Single nach dem anderen gehalten und so. Ich glaube auch die Wertschätzung, es ist einfach so eine unglaubliche Flut an Musik, die man hören kann. Und mit einem Medium wie Spotify, wo man nicht mehr muss die Platte aus dem Regal holen und wechseln, man kann einfach einen Knopfdruck, kann man das ganze Genre wechseln, man kann einfach schnell Tracks wechseln. Ich glaube, Musik hat schon lange nicht mehr, also einfach die, die man hört und konsumiert, hat nicht mehr so eine Stellenwert von 20 Jahren und das wird sich sicher auch noch verschlimmern oder ja, wird sich verändern. Gerade mit der Generation, die heute nachkommt, die gar nicht mehr kennt, dass es für Musik zahlt hat in dem Sinn.
1: Wie könnte man denn KünstlerInnen in Zukunft mehr schützen? Ihr Urheberrecht an den Songs wird da häufig diskutiert. Der Tim Wettstein glaubt aber nicht, dass Urheberrecht allein reicht, um KI-Tools zu regulieren.
2: Klar, ich sehe das logische Argument. Die Songs, die AI-Modelle damit trainiert sind, die sind ohne Urheberrecht aus dem Internet gezogen worden und verwertet worden. Und das ist in meinen Augen auch klar illegal. Nur ist das nachher bei der Anwendung der Werkzeuge nicht mehr nachzuweisen. Also man kann nicht sagen, das, was jetzt generiert wurde, ist eindeutig rückführbar auf den Song von ABBA, sondern das ist alles relativ verschwommen und unscharf. Also das Urheberrecht ist wie auch nicht eine sehr scharfe Abgrenzung, wenn es darum geht, zu beurteilen, was ethisch okay ist und was nicht. Das ist vielleicht gut zum Beurteilen, was rechtlich okay ist und was rechtlich nicht geht. Ich glaube, wenn wir die ganze Diskussion um AI auf eine Urheberrechtsdiskussion limitieren, dann spielen wir vor allem den Rechteinhaber, also den Parteien, die quasi den Musikkatalog von den letzten 50 Jahren aufgekauft haben und den jetzt können verwerten können im Kontext von AI, dann spielen wir vor allem diesen Interessen in die Karten. Und dort habe ich das Gefühl, ist nachher einfach möglich, dass die Tools existieren, gebraucht werden, aber nicht mehr zugänglich sind, weil sie teuer sind. Und das wäre für mich so ein kleines Horrorszenario, wo man könnte reinfallen.
1: Der Tim Wettstein findet, man sollte auch die sozialen Medien regulieren, die sich an den Kulturschaffenden bereichern. Zum Beispiel Meta, wo Facebook und Instagram dazugehören. Die Bands, die auf die Plattformen kommen, die Videos, der Bildstil, alles werde monetarisiert. Viel wichtiger sei aber zuerst mal, dass man lokales Kulturschaffen und Kulturinstitutionen fördert.
2: Ich glaube, wichtig ist so, dass wir das Bewusstsein haben, wie viel Wert wir schaffen mit Kulturarbeit. Also da rede ich einerseits sogar wirklich einfach von Geld. Also ich glaube, Kulturschaffen hat einen enormen Einfluss auf das Bruttoinlandprodukt. Und ich glaube, das wird oft unterschätzt, weil das wird nicht direkt vergütet, sondern das drückt sich dann in Hotelübernachtungen, in Standortvorteile aus. Und ich glaube, dort können wir stärkere Argumente in die Politik führen, warum Kulturschaffen, lokales Kulturschaffen sehr wichtig ist.
1: So soll man auch für Subventionen im Kulturbereich einstehen. Der Kunz findet es wichtiger, dass man NewcomerInnen fördert in der Musik, die in der Öffentlichkeit nur wenig stattfinden.
0: Ich glaube, es ist eher ein Problem, und das hat auch mit KI zu tun, dass man als Schweizer Künstler nicht mehr durchkommt, gerade bei Social Media, weil es wird so überflutet von Content, der auch von KI gemacht worden ist. Das heisst, die Leute wissen gar nicht, dass du spielst. Die Leute wissen gar nicht, dass du etwas nicht rausgebracht hast. Weil du einfach verschwindest in dem Meer von News, von Content.
1: Er betont, dass man Schweizer Artists unterstützen soll, die noch am Anfang ihrer Karriere stehen. Dass man ihre Musik hören und an ihre Konzerte gehen. Und auch Gisela Feutz sieht die in der Pflicht, die nicht Musik machen, aber sie wollen hören.
3: Dort können ja wir KonsumentInnen uns an der Nase nehmen, indem wir Live-Musik unterstützen. Wir können uns auch an der Nase nehmen, indem wir uns überlegen, wie wir eigentlich Musik konsumieren wollen. Wollen wir einfach in der Playlist laufen im Hintergrund? Oder wollen wir vielleicht ein Album von einem echten Menschen, von einer echten Band kaufen? Wollen wir auf einer Streaming-Plattform Musik hören, die KI ausschließt, oder ist uns das egal?
1: Die Einflüsse von KI auf die Musikindustrie sind komplex und vielschichtig. Und die Technologie entwickelt sich auch so schnell, dass noch nicht recht absehbar ist, wohin das führt. Auch nach meiner Recherche bin ich immer noch der Meinung, Musik, die rein mit KI generiert worden ist, hat für mich nicht den gleichen Wert. Ich höre Musik, weil ich es schön finde, zu wissen, dass hinter dem echte Menschen stecken, die mich mitnehmen in ihre Gedanken und Gefühle. Sobald das eine Maschine macht, die einen Song aufgrund von Wahrscheinlichkeiten berechnet und sich einfach an Musikstücke bedient, die es schon gibt, dann berührt mich das einfach nicht gleich fest. Und es ist auch nicht spannend zum Hören, weil es entsteht dabei nichts Neues. Aber eben, man muss da unterscheiden zwischen rein KI-generierten Songs und Songs, wo KI unterstützend gebraucht worden ist, weil in dem letzten Fall würde ich doch auch gerne mal reinhören, wie das dann tönt, wenn gewisse Teile von einem Song mit KI entstanden sind und wo KünstlerInnen ihre eigenen Gedanken und Ideen haben lassen einfliessen. Weil das bietet natürlich auch wieder viel Raum für Kreativität. Generell kann ich mir vorstellen, dass in Zukunft bei dieser Masse an KI-generierten Songs die Musik von echten, menschlichen Artists wieder mehr Wert wird bekommen. Weil, sind wir ehrlich, so ein Live-Konzert mit Musik von Menschen, die ihre Leidenschaft mit anderen teilen, das Erlebnis ist schon recht schwierig zu toppen. Das war der erste Podcast zum Monatsthema im Mai über künstliche Intelligenz und die Musikbranche. Mein Name ist Johanna Ruf. Merci vielmals, hast du zugelassen. Hier auf Kanal K geht es jetzt gerade weiter mit dem Thema KI, das mal aber nicht im Zusammenhang mit Musik, sondern mit der Schule. Seit es ChatGPT gibt, werden viele Aufgaben und Aufsätze mit dem gemacht und Lehrpersonen müssen sich fragen, wie gehe ich mit KI im Unterricht um? Meine MitpraktikantInnen, Lino Bühler und Mascha Filiger, reden mit einem Schüler, einer Lehrperson und einem KI-Experten von der PH. Unsere Talksendung «Komet» jetzt dann gerade ab 6 Uhr.
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1: Hey, schön hast du eingeschaltet bei der heutigen Ausgabe von unserem Talksendung Komet. Es ist 6 Uhr und hinter dem Mikrofon steht Mascha Filiger, zusammen mit meinem Co-Moderator Lino Bühler. Heute thematisieren wir, wie KI in der Bildung verwendet wird. Passend zu unserem Monatsthema Künstliche Intelligenz. In der nächsten Stunde dürfen wir drei spannende Gäste bei uns im Studio begrüßen: den Gabriel Schmid, Schüler von der alten Kante Aarau, den Christian Wüst, Lehrer an der neuen Kante Aarau und eine Kursdozentin von der PAZH, Carmen Studer. Wir sind gespannt auf den gemeinsamen Austausch. Aber zuerst noch Musik. Das ist Annie Taylor mit «The Ocean».

0: In unserem ersten Tagblog geht es um die aktuelle Nutzung und die Erfahrungen mit der KI im Schulalltag. Dazu erzählt uns der Gabriel Schmid, Schüler von der alten Kante Aarau, und der Christian Wüst, Lehrperson an der neuen Kante Aarau, von ihren Erlebnissen. Zuerst aber noch schnell eine Definition von KI. Künstliche Intelligenz, das ist eine Computertechnik, die in der Lage ist, Aufgaben auszuführen, die eigentlich menschliche Intelligenz braucht. Dafür werden mit sogenannten LLMs, Large Language Models, ein Modell trainiert, wo dann den Text mit wo dann Texteingaben kann aufnehmen und mit einer Wahrscheinlichkeitsberechnung eine Antwort ausspuckt. Das bekannteste Large Language Model ist wahrscheinlich ChatGPT, wo inzwischen so ziemlich alle kennen.
1: 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Hey, mega cool, sind ihr heute bei uns hier im Studio. Zuerst mal, Gabriel, wie oft brauchst du KI im Unterricht?
2: Direkt im Unterricht habe ich selten Kontakt mit KI, höchstens zu Recherchezwecken oder zur weiteren Beschaffung von Informationen zu einem spezifischen Thema. Sonst sehe ich den Nutzen von KI eher in der Prüfungsvorbereitung, um mir nochmal eine Übersicht über das Thema zu verschaffen, gewisse Zusammenhänge erklären, die ich nicht ganz verstanden habe, und gewisse Fachbegriffe zu definieren, sodass ich es an der Prüfung richtig anwenden kann.
1: Also in dem Fall tust du während dem Unterricht nicht einfach Antworten generieren lassen, damit die dann schlau tönen?
2: Nein, während dem Unterricht versuche ich mich mehr auf die Lehrperson und das Unterrichtsthema zu konzentrieren.
1: Kennst du denn das vielleicht von deinen MitschülerInnen? Wie tun denn die KI vielleicht im Unterricht brauchen?
2: Ich glaube, es gibt sicher oft einen Moment, wo wir als Schüler eine Aufgabe lösen müssen. Und dann gibt es sicher Schüler, die sich diesen Aufwand nicht gerne vornehmen und mit KI die Aufgabe lösen. Aber jetzt sich eine schlaue Antwort zu generieren und so schlau zu wirken, erlebe ich zumindest in meinem Umfeld eher selten.
1: Christian, du bist ja Lehrer. Wie erlebst du das bei deinen SchülerInnen?
3: Ja, also ich stelle das mit dem etwas nachschauen, dass man geschickt wirken, schon auch nicht so fest. Ich glaube, im Unterricht ist wichtig, dass man das bewusst einsetzt, dass man sich überlegt, wo bringt es überhaupt etwas. Ist auch, wie der Gabriel gesagt hat, eine Lernunterstützung vor allem. Kann spannende Aspekte haben. Wichtig ist, dass man das thematisiert, dass man eben darüber redet, auf was man schauen muss, dass das ein gutes Erzeugnis herausgibt, was man für Sachen muss beachten für das. Und da ist einfach das Schulen von den Kompetenzen der Schüler sehr wichtig, dass man eben das auch als wirkungsvolles Instrument allein dann zum Lernen auch wirklich brauchen kann. Da muss man über Plattformen reden, über Prompting, über sich Gegenfragen stellen, dass nicht einfach irgendetwas Willkürliches rauskommt, Kontext mitgeben, solche Sachen sind hier zentral.
0: Machst du das bei dir im Unterricht?
3: Ja.
1: merkst du aber vielleicht bei deinen SchülerInnen manchmal, dass sie etwas von KI generiert haben?
3: Also in einer Lern- und Übungsphase, jetzt in meinem Fach Mathematik, ist das häufiger so, dass man einfach selber durch probieren, Hürden nehmen, neue Sachen entdecken, selber lernt und ich das nicht vorgeben als Wissensträger, sondern die Schülerin das durch in Lerngruppen sich erarbeiten. Und dann ist es natürlich schon so, dann kann ich nicht bei 24 Leuten sein und meine Hilfestellungen weitergeben. Dann ist es auch sinnvoll, dass die Schüler KI verwenden, dann punktuell, um sich zum Hürden nehmen. Eben dort stelle ich vor allem fest, dass Sachen, die man bei der Google-Suche vor x Jahren auch noch müssen schulen, wie mache ich guten Prompt, halt wirklich das Schlüssel-Ding ist, wo wir dran sind, den Schüler weiterzugeben, weil sonst hat man einfach wie kein ergiebiges Resultat.
1: Und brauchst du manchmal vielleicht auch KI für deine Unterrichtsvorbereitung oder während dem Unterricht?
3: Beides, ja. Also im Unterricht selber finde ich es sehr spannend, wenn man ein Thema erarbeitet hat, von KI mal eine Aufgabe generieren, mit einem guten Prompt zu zeigen, wie man das macht. Dann mit den Schülern beurteilt, was ist die Qualität von dieser Aufgabe, ist das eine gute Aufgabe? Kann ich Stellung nehmen, was würde ich anders machen? Oder das ist spannend. Dann kann man von KI die Aufgabe lösen, dann kann man auch die Lösung zusammen besprechen. Also es gibt dann wie eine vielseitige Diskussionsgrundlage, wo man zusammen nochmal über das Thema reden kann, wo man dann auch ein bisschen Bashing kann machen, wenn man etwas nicht gut findet, wo man niemanden muss beschuldigen muss. Das ist jetzt keine gute Aufgabe. Ich in der Vorbereitung natürlich sehr vielseitig Entwürfe von Sequenzen, neue didaktische Ideen, eben sich bereichern lassen. Prüfungsentwürfe ist ein Thema, Musterlösungen, wo man vor einem Jahr noch gesagt hat, in der Mathe ist das unbrauchbar, kann ich jetzt so eben grösstenteils mir da ein bisschen Arbeit sparen, wenn die Musterlösung einfach mal da steht und ich das kann überarbeiten, oder? Ja.
1: Also in dem Fall eher so ein bisschen zur Vorarbeit, dass du das nachher noch ein bisschen tust, wie gesagt hast, überarbeiten.
3: Also insbesondere natürlich bei einem Prüfungsentwurf gibt es mir nachher schon auch noch Arbeit, aber ich habe mal die Grundlage, eine Basis, wo ich damit ein bisschen Tippaufwand spare und muss natürlich dann dort schon noch Änderungen vornehmen. Und bei einer Musterlösung geht es einfach darum, dass die Detailschritte mal da stehen und das spart mir dann schon eine Zeit.
1: Ja. Ich bin persönlich auch recht lange in der Schule. Ich habe zwar keine Kante gemacht, dafür habe ich jetzt letzten September eine höhere Fachschule abgeschlossen und habe dort immer wieder so ein bisschen die Anwendung von KI mitbekommen. Also das ist jetzt in den letzten Jahren mega, mega aufgekommen und viele von meinen MitschülerInnen, MitstudentInnen haben das braucht, um Aufgaben, die wir bekommen haben, zu lösen und dann die super tolle Lösung zu präsentieren, die meistens nicht gestimmt hat, muss man dazu sagen. Aber so habe ich das in meinem Schulalltag mitbekommen. Gabriel, was denkst du, für was wird KI bei euch am meisten gebraucht unter der Schülerschaft?
2: Ich glaube, KI wird, wie du es gesagt hast, sicher oft gebraucht, um Aufgaben zu lösen und um Aufgabenstellungen, die man vielleicht selber nicht gerade versteht, einfach eben beispielsweise bei ChatGPT einzugeben und die Lösung dann der Klasse oder der Lehrperson zu präsentieren. Ich glaube auch, dass bei vielen Texten, die man schreiben muss, sehr viele Leute sich viel Arbeit von KI abnehmen. Dass es aber auch Leute gibt, die sich vor allem von KI versuchen zu helfen, vielleicht tatsächlich ihre Arbeit zu verbessern, in ihren Texten Fehler zu finden. Und was ich auch oft miterlebe, sind Leute, die sich versuchen, gegen KI zu wehren, die dann auch sagen, dass sie absichtlich versuchen, nicht KI zu verwenden, weil sie das Gefühl haben, dass sie so ihre eigene Arbeit dass sie verlieren, selber an Zeug zu arbeiten. Also ich erlebe ein kleines Spektrum von Leuten, die gar nicht davon hören wollen, bis zu Leuten, die sich die ganze Arbeit abnehmen.
0: Versteht ihr das, wenn jetzt jemand findet, ich will gar keine KI brauchen? Was haltet ihr von dem?
2: Also ich glaube, man hört schon sehr viel Negatives im Zusammenhang mit KI, aber ich finde, KI einfach zu missachten und dagegen zu sein, aus meiner Sicht ein schlechter Weg, weil ich finde, man sollte mit der Technologie gehen und die Chancen von einer KI und dem ganzen Wissen, das man brauchen kann, eine grossartige Chance, die man sich als Hilfe in der Bildung und Schule unbedingt aneignen sollte.
1: Wie ist das bei dir, Christian?
3: Ja, die Perspektive von der Lehrperson ist natürlich, dass bei einem Auftrag der Schüler nie sollte die Qual der Wahl haben oder die Unsicherheit, selli oder selli nicht, sondern aus meiner Sicht sollte deklariert sein, was für eine Rolle hat KI bei einem Auftrag. Und wenn wir davor reden, zu Hause einen Text zu schreiben, ist das immer etwas ganz, oder ist das mittlerweile etwas wahnsinnig Heikles, wo vielleicht eine Auftragsform ist, wo wir aussterben, eben wegen dem Problem, oder? Während es dann bei bei einer grösseren Abschlussarbeit schon die Frage ist, was dürfen die Schüler mit KI machen, was nicht, wo ist es sinnvoll, wo nicht. Die Diskussion müssen wir jetzt führen und wir müssen aus meiner Sicht den Schülern die Unsicherheit abnehmen und ihnen sagen, da ist es erwünscht, da ist es sinnvoll und das wollen wir und wie wir es auch immer dann können anweisen können, in einem Prozessbericht oder so, als Eigenleistung auch haben.
1: Habt ihr denn zu dem Punkt spezifisch irgendwie Regelungen bei euch an der Schule? Vielleicht jetzt an der alten Kante gerade?
2: Jetzt vor allem bezogen auf Maturarbeit haben wir Regelungen, dass wir klar deklarieren müssen, wo KI gebraucht ist. Also dass wir ausweisen müssen, was für Prompts wir gemacht haben und was für Antworten wir auch auf die Prompts bekommen haben. Und sonst haben wir einfach von einzelnen Lehrpersonen klare Regelungen, wie wir bei gewissen Aufträgen mit KI umzugehen haben. Das kann heissen, dass wir KI gar nicht benutzen dürfen. Kann heissen, dass wir auch ihnen ausweisen müssen, was genau mit KI gemacht wurde oder wie wir KI eingesetzt haben.
1: spielt es eine Rolle, was für eine künstliche Intelligenz das ihr braucht? Habt ihr irgendwie eine Auflistung bekommen, was optimal wäre oder von was dass ihr lieber die Finger lassen sollt?
2: Also grundsätzlich wird immer nur von KI an sich gesprochen, aber meistens handelt es sich schon um die Large Language Models und ChatGPT ist sicher das, was die Lehrer auch am meisten kennen. Daher uns geraten, welche KI wir sollen brauchen, ist selten vorgekommen. Wir haben nur mit wenigen Lehrern diskutiert, welche KIs vielleicht wo noch ein bisschen besser sind, sondern meistens geht es schon darum, wo man KI nicht brauchen darf, im Allgemeinen.
1: Christian, wie sieht das an der neuen Kanti aus? Habt ihr dort irgendwie Regelungen bezüglich der KI?
3: Ja, ich würde sagen, es ist sehr ähnlich. Also wie der Gabriel das geschildert hat, die Abschlussarbeiten sind die grosse Herausforderung. Es gibt aber auch Schulrichtlinien. Es ist natürlich eben auch jede Lehrperson gefordert, das zu implementieren im Sinn von eben dem Lernauftrag, den wir haben. Das mit welcher KI wird schnell aufgegriffen, das ist tatsächlich ein grosses Thema immer noch, weil natürlich die Bezahlangebote, die wirklich guten Modelle immer noch so ein bisschen hinter den Mauer drücken, wo immer noch sehr einen grossen Unterschied machen. Also wir sind heute mit diesen Gratis-Modellen, die wir den Schülern können empfehlen können, schon einen Schritt weiter, wie wenn man zurückschaut, oder, wo das vielleicht das Bezahlangebot war. Aber die wirkliche, ich sage jetzt mal, die Modelle, die wirklich verlässlich sind mittlerweile oder brauchbar sind, die sind leider Bezahlangebote, die wir auch den Schülern nicht können ermöglichen und die auch in der Breite bei den Schülern nicht sind. Also die haben keine Bezahlerkenntnis, das wäre auch falsch. Mittlerweile zum Glück eben die Gratisangebote sind brauchbar, auch für den Mathematikunterricht. Aber ich selber brauche auch Bezahlangebote, weil das einfach wirklich nochmal eine deutliche Scheibe besser ist.
1: Ja, das merkt man dann wahrscheinlich bei der Verwendung auch, dass es vielleicht auch klarere Antworten gibt, kann ich mir vorstellen. Und ja, das wäre es jetzt schon mit unserem ersten Talkblog gewesen. Wir haben gerade Christian Wüst und Gabriel gehört, wie sie von der alten und von der neuen Kante berichtet haben, wie so ein bisschen KI-Verwendung in der Kantonsstufe gebraucht wird von den Schülerinnen und Schülern, also so ein bisschen zur Hilfestellung vor allem, aber vielleicht auch ein bisschen zum Arbeitssparen. Aber wir wollen eigentlich ja immer gescheiter werden und darum tun sie als Hilfestellung brauchen. Wir hören jetzt dann gerade noch ein Lied, und zwar ist das Bleachers, The Van.

0: The Van for the Bleachers. Du hörst Komet, die Tagsendung vom Kanal K. Heute geht es darum, wie KI in der Bildung gebraucht wird. Mein Name ist Lino Bühler und neben mir steht Mascha Villiger. Im ersten Tagblock haben der Kanti-Schüler Gabriel Schmidt und der Kanti-Lehrer Christian Wüst von ihren Erfahrungen und von der KI-Verwendung, die sie in der Schule nutzen, erzählt. Im nächsten Tagblock erzählt Carmen Studer, Kursleiterin an der Pädagogischen Hochschule Zürich, wie sie KI in der Bildung vermitteln. Dort an der PH Zürich gibt sie nämlich schulinterne Lehrpersonen-Fortbildungen zum Umgang mit der KI in der Bildung.
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0: Seit dem Release von ChatGPT vor über 3 Jahren sind KI-Chatbots und Tools in ständiger Entwicklung und inzwischen auch im Alltag von uns allen angekommen und hochpräsent. Carmen Studer, wann war das erste Mal, wo du gemerkt hast, dass die KI auch so grosse Auswirkungen auf Schule und Bildung wird haben?
2: Ui, das ist eine schwierige Frage. Eigentlich schon relativ bald, als es aufgekommen ist, schon so mit ChatGPT 3.5, wo es eben wirklich die Chat-Funktion bekommen hat, ist so das erste Mal auch schon die ersten Lehrpersonen aufgekommen, die Fragen sind gekommen, hey, Schüler haben erzählt oder ich kann sehen, was kann man machen und ausprobieren. Die Neugier war gross und es war so ein bisschen ein Hype, um zu schauen, hey, was kann ich alles mit dem machen? Und dort ist einfach vor allem darum gegangen, was ist möglich.
0: Hast du dich dort schon früher damit befasst, mit dem Thema?
2: Berufsbedingt ja, auch, aber auch persönlich finde ich so technische Neuerungen immer sehr, sehr spannend und schaue eigentlich sehr gerne, was das bewirkt und was das kann sein. Ganz am Anfang hat es ja noch Stimmen gehört, wo das geht wieder weg. Das ist so gerade momentan ein Beat. In der Zwischenzeit kann man sagen, ChatGPT oder KI eigentlich im Allgemeinen ist gekommen, um zu bleiben. Das wird nicht mehr weggehen, solange dass wir noch Strom haben. Und ja, von daher habe ich mich von Anfang an selber auch sehr damit interessiert. Und mit dem Team an der PH Zürich haben wir sehr früh angefangen, darüber zu reden und überlegen, wie können wir die Lehrpersonen begleiten, damit sie eben den SchülerInnen können die Kompetenzen vermitteln, die es braucht, die wir vorher auch gehört haben.
0: Genau, jetzt gibst du auch an der PH Zürich Kurs zu dieser KI. Was hast du jetzt das Gefühl, wenn du diesen Lehrpersonen die Kompetenzen vermitteln musst? Haben die einen aktuellen Wissensstand zum Thema oder sind sogar manchmal SchülerInnen voraus im Wissen zu der KI?
2: Der Wissensstandard ist sowohl bei den SchülerInnen als auch bei den Lehrpersonen sehr, sehr heterogen, also sehr, sehr unterschiedlich. Wir finden solche, die schon 1-2 Mal ausprobiert haben oder beim Googlen merken, da oben zuoberst ist etwas, das von der KI generiert ist. Und andere, die selber eigene Programme schreiben mit der KI und die das sehr geschickt und auch gekonnt und mit sehr viel Verständnis brauchen. Und das trifft man bei SchülerInnen und auch bei Lehrpersonen. Und ich denke, das ist eben so das Schöne daran, dass man wie gerade bei diesem neuen Thema so zusammen kann auf den Weg gehen und zusammen Lehrpersonen und jugendliche Kinder zusammen können lernen und zusammen können herausfinden, was bringt mir das, wie kann ich das unterstützen und in meinem Lernen weiterbringen.
0: Was ist so das Wichtigste, wo du den kursteilnehmenden Lehrpersonen in deinen Kurs zu KI vermitteln?
2: Ich fange eigentlich sehr gerne an damit, zu mal schauen, wieso KI in der Schule überhaupt seinen Platz hat, seinen berechtigten Platz hat, dass man mit darüber redet, wieso muss das da sein. Und dann geht es aber auch darum, mal genauer anzuschauen, was ist denn überhaupt KI? Ich erzähle immer gerne die Geschichte. Meine erste Begegnung mit KI war eben der Knight Rider, damals der Kid, der gegen das Unheil oder das Böse gekämpft hat, das Auto, das selber hat eben können denken, wo KI ist. Aber was ist das genau? Und wie funktioniert das ein bisschen, dass die Lehrpersonen es auch verstehen und zum den Jugendlichen weitergeben? Aber auch über Chancen und Risiken reden, wo KI mit sich bringt fürs Lernen, für unsere Gesellschaft. Und dann konkret auch, wie kann ich es im Unterricht für mich als Lehrperson nutzen. In der Vorbereitung haben wir vorher schon ein bisschen gehört gehabt, manchmal auch in den administrativen Aufgaben, die man hat, und auch mit Schülerinnen und Schülern zusammen im Unterricht.
0: Und ihr habt da so ein spezielles Modell, wo du in deinen Kursen damit schaffst?
2: Also ich muss sagen, ich gebe ja Kurs vor allem für Lehrpersonen zum Zyklus 1, 2 und 3, das heisst vom Kindergarten bis zur 9. Klasse, also bis Ende Oberstufe. Das ist eine grosse Spannweite und die meisten von deinen Kindern sind minderjährig, also es hat halt Schulalter so an sich. Und die dürfen schon rein datenschutzmäßig und jugendschutzmäßig gar nicht die Modell, Large Language Modell, LLMs, die wir vorher gehört haben, brauchen. Darum gibt es verschiedene Anbieter, unter anderem Shabi.ch, wo mit den KI-Tools, die man dort eingebettet hat, kann man wie so eine Art einen Safe Place bauen als Lehrperson für die Schülerinnen und Schüler, wo sie innerhalb von einem Klassenprojekt datenschutzkonform und jugendschutzkonform können KI brauchen. Es gibt noch andere Anbieter wie Phobits, Schul-KI, die das auch bieten.
0: Ihr gebt schon Kurs in der Stufe vom Kindergarten. Warum ist es wichtig, schon so früh auf das Thema zu sensibilisieren?
2: Wir können jetzt meinen, wir hocken mit dem Kindergartenkind dort an und sagen, so, jetzt brauchen wir mal ChatGPT brauchen. Und nein, so ist es nicht. Es geht dort vor allem darum, zu verstehen, da hinter dem KI steckt kein Mensch oder irgendetwas Magisches, sondern das sind Roboter. Und was kann denn ein Roboter? Und was kann ich als Mensch? Was ist der Unterschied? Wir machen viel mit den Schülerinnen auf dem Alter so mit kleinen Robotern, Käferli-Robotern, die man programmiert, um zu schauen, wie reagieren denn die anders als ein Mensch? Was kann ich besser? Was können die besser? Und redet darüber, was das ist, weil KI, das Wort, gehört haben aber auch schon die Kleinen.
1: Verstehen denn das Kindergartenkind in diesem Alter überhaupt schon?
2: Ich denke, wenn ich mit ihnen anfange, über Large Language Modell reden und so, dann nicht. Nein, also ich denke, es geht auch wirklich darum, sie abzuholen, aber darüber zu reden, was kann ein Roboter oder kann ich schneller rückwärts rennen? Mhm. Oder wie lernt denn ein Roboter? So ein bisschen, oder wie kann man Muster erkennen? Auf Mustererkennung basiert ja eigentlich KI. Wie kann ich Muster erkennen? Wie funktioniert das? Das geht in ganz vielen Spielen auch. Und so, denke ich, ist ein guter Einstieg auch schon für die Jüngsten von uns. Ich denke, egal wie alt Kinder sind und Jugendliche sind, es geht einfach wirklich darum, miteinander darüber zu reden und das, was sie hören, auch aufzugreifen, auf eine alterskonforme Art, wie überzubringen können.
0: Es ist sicher wichtig, dass man auch aufklärt über KI, weil früher oder später kommen dann auch die SchülerInnen sowieso mit dem Thema in Kontakt. Und wie wir vorher gehört haben, wird KI aber auch neben der Aufklärung von SchülerInnen sowie Lehrpersonen im Unterricht eingesetzt. Was sind Herausforderungen oder Probleme, die entstehen können, wenn die KI im Schulalltag gebraucht wird?
2: Das haben wir, glaube ich, vorher auch schon Gabriel ganz wichtig gesagt, wenn man es braucht, um einfach all die ganze Arbeit für mich zu machen, für wo mir so das Denken eigentlich abnimmt, dass ich so kann Denkabkürzungen machen kann, die eigentlich mir wichtige Denkprozesse wegnimmt, dann hilft es mir nicht wirklich im Lernen. Und das ist so wichtig, mit Schülerinnen und Schülern als Lehrperson können zu begleiten, KI so zu nutzen, dass es mich eigentlich unterstützt, besser zu werden, etwas besser können zu machen, als dass ich es vorher schon oder ohne KI haben kann. Und zwar im richtigen Ort zu unterstützen, ohne mir wichtige Denkprozesse wegzunehmen. Und ich denke, da und dann das Ganze auch so ein bisschen kritisch zu hinterfragen und nicht alles zu glauben, was KI ausspuckt, das sind so grosse Stolpersteine, wo wir probieren, die Lehrpersonen zu befähigen, dass sie die Kinder wiederum können unterstützen können bei dem. Und Jugendliche.
0: Gibt es vielleicht dann Kompetenzen, die wichtiger oder weniger wichtiger werden durch den Einsatz von KI im Unterricht? Ich glaube, er hat vorher auch schon etwas angesprochen, der Christian.
2: Ja, genau. Ich denke, es ist noch spannend, es gibt so einen UNESCO AI Bericht aus dem 2025, relativ neu, und dort ist ganz fest betont auch, wie wichtig das kritisches Denken geworden ist. Und ich denke, kritisches Denken ist so eine Kompetenz, die so schwierig zum Vermitteln ist. Man kann nicht einfach sagen, so, und jetzt kannst du kritisch denken, und jetzt tun wir das mal 10 Minuten üben, und dann, weil das ist so eine Kompetenz, die man einfach immer wieder muss einflechten muss, indem dass man eben, finde ich, miteinander redet und miteinander eben kritisch redet, Fragen lernt stellen, die richtigen Fragen lernt stellen im richtigen Moment, offen sein. Und Kreativität ist auch etwas wichtig. Man kann sagen, gut, KI ist mega, ChatGPT ist mega kreativ, das kann ja da 1000 Bilder rausspucken, aber es geht mehr um die Kreativität von etwas Neues herauszufinden, was es noch nicht gegeben hat, neue Wege finden. Und das kann ein KI ja eigentlich, ja, es gibt so die Tendenz, dass man sagt, doch, in der Zwischenzeit kann sie das auch schon. Aber es ist so ein bisschen Streitgespräch. Aber es geht eigentlich darum, wirklich irgendwie neue Wege zu finden und vielleicht sich mit KI unterstützen zu lassen, aber selber dann wie so die Sachen. Und eben darüber reden, dann sind wir dann bei diesen 4 K berühmte: kritisches Denken, Kreativität, Kommunikation und Kollaboration, also miteinander zusammenarbeiten. Und in der Zwischenzeit redet man manchmal auch schon von KI-Kollaboration. Also man schafft zusammen mit der KI, um etwas Gutes zu erreichen.
0: Jetzt, wenn die KI an der Schule gebraucht wird, kann es nicht sein, dass dann sich vielleicht auch eine stärkere Chancenungleichheit hervortut oder eventuell auch eine grössere Chancengleichheit?
2: Wenn man Chancengleichheit würde erreichen, eine Art Bildungsgerechtigkeit, wäre man, das ist eigentlich ein mega Traum, den ich kann, was das eigentlich ist. Das ist auch die Idee, dass man eben KI in der Schule braucht, damit alle einen gleichen Zugang haben und nicht nur die Kinder, die von die Haie auch unterstützt werden, die dort auch angehalten werden, zum kritisch denken. Nicht nur die SchülerInnen, sondern alle eigentlich eine Begleitung haben, die sie dort durchführen und sie auch anhalten, eben kritisch zu bleiben und es bewusst einzusetzen, KI.
0: Es ist doch aber sicher auch so, dass vielleicht dann SchülerInnen, die von zu Hause aus mehr Mittel haben, mehr Geld und irgendwie eine Pro-Version eines KI-Modells, dass sie nachher auch im Unterricht wie besser vorankommen, weil sie da wie mehr zur Verfügung haben, oder?
2: In der Volksschule haben wir ja dann eben das Glück, dass ganz viele Schulen sich dann so eben so ein KI-Tool, das ich vorher geredet habe davon, zum Beispiel Schabi-KI-Tools, leistet, die dann eben für alle gleich nutzbar sind. Und die haben auch die Möglichkeit, die moderneren LLMs zu brauchen und einzusetzen. Und so kann man vielleicht ein bisschen dort für Chancengleichheit schaffen, zu sorgen.
0: Wahrscheinlich ist auch noch ein anderer Punkt, wo da könnte, kippen oder wo man sicher muss darauf schauen muss, dass keine Chancenungleichheit entsteht, dass alle auf einem ähnlichen Stand sind, eben bezüglich Prompting oder Sprachkenntnis haben, die es ja braucht, um die KI zu bedienen. Und wenn da Leute unterschiedlich weit sind, dann wirkt sich das ja auch darauf aus, wie sie mit KI umgehen können.
2: Auf jeden Fall. Und gleichzeitig kann es aber auch eine Chance sein. Wir haben gerade ein Beispiel gehabt, wo wir mit einer Klasse zu einem Thema recherchiert haben. Und wir haben ein Kind mit Migrationshintergrund, mit wenig Deutschkenntnis gehabt. Und wir haben einfach nicht angebracht, ihm zu erklären, um was es geht. Und dann hat das KI-Tool, das wir gebraucht haben, ihm das schnell auf Arabisch erklärt und nachher hat er wieder auf Deutsch können weitermachen. Und das kann, so kann das auch eine Chance sein, die für mehr Gleichheit kann sorgen kann.
0: Ja, vorher haben wir gehört, dass der Gabriel in der Schule die KI vor allem einsetzt, auch kritisch und als Unterstützung. Aber es gibt ja auch Leute, die das einfach brauchen, um ihre Aufgaben einmal durchzulösen. Wie wirkt sich KI auf die Motivation der SchülerInnen aus? Und was kann man vielleicht dagegen machen?
2: Ich finde das eine mega gute Frage, habe ich mir gar noch nie so überlegt, was das mit der Motivation der Schülerinnen und Schüler macht. Ich denke, das ist sehr unterschiedlich. Einerseits kann es motivierend wirken, weil man findet, hey, mit KI kann ich relativ eine gute Antwort machen und die noch besser machen. Und andererseits ist es halt, ich muss ja gar nichts mehr selber machen. Weil die KI macht ja alles für mich. Und ich denke, dort ist es ganz wichtig, dass man eben als Lehrperson präsent bleibt und mit den Schülerinnen und Schülern dort begleitet, als Mensch und als Lerncoach sozusagen.
0: Vielen Dank, Carmen Studer, zu diesem spannenden Einblick von dir als Kursleiterin an der PH Zürich oder von der PH Zürich aus zu KI in der Bildung und wo du Kurs für Lehrpersonen gibst. Wir haben jetzt gerade gehört, wie das kann vermittelt werden an Lehrpersonen. Und nachher im dritten und letzten Block werden unsere drei Gäste miteinander über Chancen, Erwartungen und vielleicht auch Ängste in Bezug auf KI im Bildungsbereich sich austauschen. Das machen wir nach dem nächsten Song. Das ist Odd Beholder mit Drive.

0: Das war «Odd Beholder» mit ihrem Song «Drive». Du hörst unsere Tagsendung mit, wie KI in der Bildung gebraucht wird. Mein Name ist Mascha Filiger und neben mir steht Lino Bühler. Im vorherigen Talkblog hat Carmen Studer vom Umgang mit der KI in der Bildung erzählt. Carmen Studer ist Kursleitung, die an der PH Zürich angestellt ist und doziert Weiterbildungen im KI-Bereich. In unserem dritten und letzten Talkblock hören wir all unsere drei Gäste. Gabriel Schmid, Schüler an der alten Kante Aarau, Christian Wüst, Lehrer an der neuen Kante Aarau und eben Carmen Studer von der PHZH. Wir diskutieren über die Chancen, Erwartungen und Hoffnungen von der KI in der Bildung. Vielleicht gibt es aber auch noch Ängste.
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2: Welche Chancen für die Zukunft seht ihr im Bildungsalltag? Carmen?
3: Die Chance, die ich sehe und wo ich vor allem eine grosse Hoffnung drin ist noch kreativer zu werden. Ich habe letztens gerade von einem Wettbewerb gehört, wo es wirklich für Kantischüler gibt, mit KI umzugehen. Und dann hat eine Gruppe von Kantischülern, sogar dann in der Zeitung in der Schweiz gekommen, eine App entwickelt, wie man die Sportnote, also die Beurteilung im Fach Sport, noch könnte fairer gestalten und haben so mit KI eine App gebaut. Und ich finde das eine extreme Chance, so eben kreativ zu werden und neue Sachen auszuprobieren. Die hätte das nicht angebracht ohne KI, weil halt die Grundkenntnis oder die tieferen Kenntnisse für eine App zu entwickeln halt noch nicht so ausgebaut waren.
2: Gabriel, wo siehst du Chancen?
4: Also ich sehe enorme Chancen in der Kollaboration mit KI, wie es Carmen vorher erwähnt hat. Ich habe zum Beispiel mit einem Kollegen von mir in der Maturarbeit eine Webseite zur Vermittlung von Ferienjobs entwickelt. Die findet man unter holidayjob.ch. Und wir beide haben, wo wir die Idee ursprünglich hatten, keine Ahnung vom Programmieren von solchen Webseiten, von solchen Plattformen. Und haben dann angefangen mit KI, den Umgang mit diesen Programmiersprachen zu lernen und es tatsächlich geschafft, mit Hilfe von KI so eine Plattform aufzubauen, die im Alltag bestehen kann. Und zu erkennen, dass man in Zusammenarbeit mit der KI so etwas schaffen kann, das gibt mir persönlich für die Zukunft ein enorm sicheres Gefühl, dass wir alle Sachen erreichen können, die wir uns vorher nie hätten vorstellen können.
2: Herr Würst, was meinen Sie dazu?
5: Ich möchte noch schnell zu dem, was Carmen vorhin in Ihrem Blog gesagt hat, etwas sagen von dieser schönen Vision von der Chancengleichheit. Also ich sehe schon eine Chance, das ist jetzt auf unserer Stufe ein bisschen mehr das Thema, weil wir viel selbstständiges Lernen haben. Wir haben viel Lernzeit zu Hause, wir haben Lernzeit in Lerngruppen. Und es hat nicht jeder den grossen Bruder zu Hause, der auch an der Kante war, oder der Vater, der Ingenieur ist, wo man fragen kann. Und mittlerweile kann man sagen, hat jeder den kleinen Einstein auf dem Handy und kann dort zu jeder Zeit, Herr Wüst ist dann am Sonntag zu Abend nicht mehr auf Teams und kann man fragen, eigentlich die schon die Möglichkeit hat. Und das ist schon etwas, wo gewisse Gerechtigkeit schafft, wo Chancen ist. Und ich glaube auch, dass, was Gabriel gesagt hat, dass man schneller, also wenn man das gut kann einsetzen kann, mehr Möglichkeiten hat, schneller, effizienter, mehr kann lernen, den Lernprozess kann optimieren und so seine Ziele schneller kann erreichen kann.
0: Ihr seht alle Chancen. Habt ihr vielleicht auch Ängste oder von irgendetwas enormen Respekt, der im Zusammenhang mit der KI im Schulalltag steht?
4: Vielleicht allgemein zu KI. Angst ist das falsche Wort. Aber wenn man schon nur sieht, was in den letzten 3 Jahren für Entwicklungen passiert sind und wie viel mächtiger die KI-Modelle schon sind, dann macht mir persönlich, wenn ich an die Zukunft denke, was vielleicht in 10, 20 Jahren möglich ist, habe ich schon Respekt davor, was dann damit passiert. Ich sehe aber sicher auch hier wieder die riesigen Chancen, die man haben kann.
0: Wie sieht das von der Perspektive von der Lehrerschaft aus?
5: Ja, also es kursiert natürlich schon so ein bisschen die Angst, wenn jetzt eine KI alles kann leisten kann, was an der Matur gefordert ist. Zuerst einmal, wieso muss es den Schülern noch lernen? Das ist die erste Frage. Und für was braucht es denn den Lehrer noch? Jetzt ist es aber schon so, oder ich bin jetzt auch wieder der, der es eher positiv sieht, wie der Gabriel. Man weiss ja, dass die Rolle von der Lehrperson und von der Lernerfolg das Wichtigste ist, die Beziehungsarbeit ist, dass

0: das Coaching, das Unterstützen, das Motivieren, wo wir Lehrer im Unterrichtsalltag genau gleich immer noch gefordert sind. Wir sind einfach nicht die Wissensträger, die vorher die Sachen abbetten und nur wir wissen es. Das Wissen ist mittlerweile breit verfügbar. Und da sind wir dann Medien, die den Lernprozess unterstützen und eben coachen und motivieren und eben von diesen Abkürzungen abraten. Und das ist dann mehr unsere Rolle. Also darum glaube ich schon, dass es uns weiterhin braucht. Und natürlich ist mich zu fragen, die bessere Idee, weil ich mache ja Prüfung und KI hat vielleicht vom Kontext her nicht einen gleich guten Ratschlag wie der Lehrer selber.
1: Carmen, siehst du das vielleicht bei deinen Kursteilnehmenden, dass die mit gewissem Respekt oder sogar Angst an KI angehen und darum zu dir irgendwie in einen Kurs kommen?
2: Ich denke, das gibt es ganz sicher. Eine Angst, die bei vielen ein bisschen rum ist, ist auch so, dass die fehlenden Regeln, die es noch gibt, wo man nicht so genau weiss, also sie sind ja nicht nur die guten Menschen, die KI brauchen, sondern halt leider auch die, die das für vielleicht nicht so schöne Zwecke nutzen und dass man dann nicht so genau weiss, wo geht das noch hin, welche Regeln gibt es denn noch, wenn alles eben KI soll machen, was mache ich als Musiker, als Künstler noch und wo ist meine Daseinsberechtigung denn noch, also wo es absolut gibt, aber einfach so den Platz zu finden und dort so in dem recht regelfreien Raum jetzt, wo es noch ist, dort denke ich, das macht Lehrpersonen Respekt und auch zu Recht Respekt und ich denke, die Bedenken auch ernst zu nehmen, finde ich etwas sehr Wichtiges und dass man auch halt eben darüber redet und vielleicht in die Richtung dann miteinander geht, um wenigstens in der Schule, in der Bildung eine Regel zu machen. Richtlinien haben wir ja vorher von Gabriel und von Christian auch schon gehört, die sie haben an der Schule.
1: Mhm. Also, dass man eigentlich das Ganze wirklich irgendwie verschriftlichen und für alle Leute, die es jetzt zum Beispiel im Schulalltag brauchen, dass es für alle die gleiche Regelung gibt, damit es dann einigermaßen auch fair ist.
2: Ja, auf jeden Fall. Da gibt es sicher kleine Sachen auch, wo von Schule zu Schule ein bisschen unterschiedlich gehandhabt werden. Mhm. Ich denke, da sind Menschen dahinter, die dort arbeiten, die man auch warnen muss. Und halt, wie, so schnell, wie Gabriel gesagt hat, wie die ganze Entwicklung ist, ist es halt wirklich wichtig, dass man halt die Regeln nicht irgendwie von 10 Jahren noch nimmt. Und wie gesagt, auch vor 10 Jahren hat noch kein Mensch an KI-Richtlinien gedacht. Heute ist es ganz, ganz etwas Wichtiges und es sieht vielleicht in 2 Jahren noch mal ganz anders aus, weil schon noch viel mehr möglich ist.
3: Ja, ist sicher auch die Frage, wer dann die Richtlinie muss machen muss. Sind das die einzelnen Schulen? Sind das schon KI-Anbieter, die sicher gewisse Sachen anpassen müssen, damit es funktioniert? Das ist dann eine riesige Diskussion, natürlich, die aufgemacht wird. Aber um wieder zurück ins Kleine gehen, in den Schulalltag. Gabriel, wie würdest du dir den Schulalltag wünschen? Wie sollte dort am besten KI eingesetzt werden?
4: Ich finde, was ich vor allem wichtig fände, ist, dass wir mehr auch von den Lehrern unterrichtet werden, wie wir auf gewisse Themengebiete KI anwenden sollten. Anstatt dass wir Richtlinien dagegen haben, finde ich, sollten wir viel mehr unterrichtet werden, wie man dann im Schulalltag KI richtig nutzt, dass man den meisten Nutzen daraus zieht, dass man mehr lernen kann und dass man am Schluss den Schulzweck erfüllen kann. Ich würde mir persönlich mehr wünschen, unterrichtet zu werden, wie man KI braucht.
1: Gibt es das denn bei euch an der Schule noch nicht oder jetzt an der alten Kante?
4: Also wir haben gewisse Lehrer, die versuchen, KI mit in den Unterricht einbeziehen und uns auch vielleicht bei gewissen Aufgaben zeigen, da hat KI vielleicht das und das gemacht, das ist kritisch zu betrachten. Da und da hat man es gut können nutzen, also da würden wir weiterempfehlen, das zu brauchen. Aber es gibt auch Unterrichtsgebiete, wo wir gar nicht in Kontakt mit KI kommen oder so sogar untersagt wird. Und ich finde wirklich, jetzt sollte man mehr damit arbeiten, ja, wie kann man KI effizient anwenden.
1: Ich habe jetzt zum Beispiel an meiner Hörfachschule haben wir einen Unterricht dazu gehabt, ich glaube 2 Lektionen, wie wir gelernt haben, wie wir den richtigen Prompt erstellen nachher auf Bezug auf unsere Diplomarbeit. Und das habe ich mega, mega cool gefunden, weil dort ist uns, wie auch gesagt wurde, hey, ihr dürft es brauchen, macht es einfach richtig und deklarieren. Christian, wie ist das an der neuen Kante? Habt ihr Unterrichtsformen, wo die Schüler darauf hinweisen, wie man es braucht oder vielleicht auch warnt sogar?
0: Ja, das ist ein riesiges Thema. Also ich glaube, die Schwierigkeit auf Seite von Lehrpersonen ist, dass es einfach eine sehr rasante Entwicklung gibt. Und du hast es gesagt, gelehrt wie Prompten. Das ist mit dem heutigen Modell schon völlig anders als vor einem halben Jahr. Wir mussten Rollen zuordnen und sagen, jetzt musst du eine Frage stellen. Ein gutes Modell fragt dich jetzt selber noch, wenn es nicht genau weiss, was man meint. Das verändert sich derart rasant. Und wie sollen es Lehrpersonen lernen? Wir haben jetzt eine grosse, breite interne Weiterbildungsangebote von Lehrpersonen anbieten. Die braucht es auch Leute, die das machen. Es braucht die Bereitschaft bei den Lehrpersonen, auch Lehrpersonen, die technisch vielleicht nicht so interessiert sind. Wie kriegen wir die? Wie bringen wir das voran? Die Schwierigkeit ist halt schon, wenn die Lehrperson keine Ahnung hat und der Schüler hat eine Ahnung, dann haben wir ein Problem, oder? Dann werden vielleicht eben Abkürzungen gesucht und dann werden die Schüler vielleicht benachteiligt durch KI nicht brauchen, weil die anderen plötzlich besser sind. Wir müssen wirklich investieren in die Weiterbildungen, aber es ist wirklich auch einfach sehr rasant. Früher, ich sage jetzt mal, wo wir angefangen haben mit Geräten im Unterricht, dann hat einmal pro Jahr eine Weiterbildung, dann haben wir sagen, was ist jetzt neu, oder? Bei KI merke ich es bei mir selber, da kommt täglich kommen News, die bedeutsam sind für eine optimale Verwendung von, welche Technologien werden gemacht bei der Schritt für sie. Das ist also enorm und da sind wir gross gefordert, dem gerecht zu werden.
1: Carmen, du bietest ja so Kurs an für jetzt Kindergarten bis Ende Oberstufe für die Lehrpersonen. Der Christian hat es gerade gesagt, dass sich KI irgendwie immer weiterentwickelt und gar nie stehen bleibt. Wie machst du das? Wie haltest du dich irgendwie auf dem aktuellsten Stand?
2: Ich selbst probiere wirklich so ein bisschen die Blogbeiträge und die ganzen Sachen zu ajour zu bleiben über Social Media, über Nachrichtenportal und halt vor allem im Austausch mit dem Team. Das ist so wichtig, auch im Austausch, weil es geht gar nicht, dass ich die ganzen News lese alleine. Also als Alleinkämpfer ist man dort verloren, und, sondern wirklich im Team, in der PA, auch mit, im Austausch mit den Lehrpersonen, mit denen ich rede. Es hat jeder wieder etwas anderes gesehen. Und dort finde ich eben auch so ein Kursmodell, wo man auch anbietet, dass man wirklich so ein bisschen KI-Werkstatt, dass man als Lehrperson einfach wirklich kann ausprobieren und wirklich brauchen und machen. Und das ist halt alle 2-3 Monate anders, weil es halt andere Sachen geht. Aber dass man das kann machen und brauchen, weil nur beim Machen und Brauchen lernt man. Das ist nicht nur bei den Schülerinnen so, sondern auch bei den Lehrpersonen. Mhm. Dass sie müssen das anwenden, damit sie es auch wirklich können brauchen,
1: ja,
2: und anderen weitergeben.
3: Habt ihr eine Idee, wie man mit der KI im Schulalltag so kann umgehen, dass man sie besser unter Kontrolle hat?
0: Also ich kann da vielleicht ein kleines Beispiel nennen. Wir haben, also ich habe eine Plattform entwickelt, wo man Übungsaufgaben, Mathe-Übungsaufgaben machen kann. Und mittlerweile habe ich dort auch, mit, wo der Gabriel gesagt hat, mit KI-Unterstützung mehr ein Feld können auftun, dass man zu jeder Frage einen Chat kann auftun auf der Webseite, wo ich aber kann steuern kann, welches Modell wird verwendet, den Kontext von der Frage kann mitgeben und noch einen Prompt kann hinten anschicken, du bist der Lehrer, gib konstruktive Tipps. Also das hat mir jetzt schon ermöglicht, dass die Schüler eben keine schlechten Prompts mit einem schlechten Modell ohne Kontext können schreiben. Das wird sehr breit genutzt von den Schülerinnen und Schülern bis jetzt. Sehr erfreulich. Und so habe ich wie eine Möglichkeit gefunden, jetzt das nochmal zu optimieren in meinem Unterricht und ja, eben die Chancengleichheit weiter voranzutreten, die wir davon hatten.
4: Vielleicht auch noch zum Prompten, ich möchte ein Beispiel anfügen, wo wir in unserer Maturaarbeit haben wir eine E-Mail-Adresse von Unternehmen in der Region Aarau rausgesucht und dann gefunden, ja, da könnte man sicher die Fähigkeiten von so einer KI nutzen. Und unsere erste Prompt hat in etwa so gelautet: Such uns 200 E-Mail-Adressen von Unternehmen in der Region Aarau raus. Und wir sind gerade mit einer Datenschutzerklärung und irgendwelchen Nutzungsbedingungen konfrontiert worden, das darf ich leider nicht. Also haben wir uns überlegt, ja, wie kommen wir trotzdem an E-Mail-Adressen, und haben dann den Agentenmodus von ChatGPT genutzt und den Prompt so formuliert, dass wir gesagt haben: Verhalte dich wie ein Mensch im Netz. Such 200 E-Mail-Adressen einzeln raus. Also geh ins Internet und finde die erste Adresse, die zweite und so weiter, und haben so innerhalb von 10 Minuten 200 E-Mail-Adressen von Unternehmen in der Region Aarau gehabt. Also ich glaube, dass Umgehen mit diesen Tools und vielleicht kritischer zu hinterfragen, ja, wie müssen wir das angehen, und das Prompten wirklich zu lernen, das kann entscheidend sein für die Resultate, die man daraus ziehen kann.
1: Und eine E-Mail-Adresse war unsere Kanal-K-Adresse.
4: Genau.
3: Ja, jetzt, wenn ihr es vielleicht ein bisschen allgemein anschaut, wenn Aufgaben gegeben werden, Hausaufgaben, werden die jetzt wahrscheinlich auch häufig einfach mit der KI gelöst? Oder auch, wenn man einen Vortrag muss machen muss, lässt man das schnell ein PowerPoint von irgendeiner AI-Webseite machen. Braucht es Änderungen, wie man unterrichtet?
2: Ich finde, unbedingt braucht es Änderungen, wie man unterrichtet. Zumindest, vielleicht nicht unbedingt in der Methodik nur, aber so in den Inhalt auch, dass man halt sich bewusst ist. Früher hat bei den einen Schülerinnen die Mami oder der Papi geholfen oder der grössere Bruder. Und, das sozusagen, und heute macht es KI bei halt viel, viel mehr, wo das möglich ist. Und dass man sich konkret klar muss überlegen, was will ich überhaupt erreichen? Und was ist mein Ziel? Was sollen die Schülerinnen und Schüler zuhause machen? Und vielleicht dann halt auch eher Rechercheaufgaben, die keine absolut darf gebraucht werden, als Hausaufgaben gibt und dann in der Schule miteinander anfangen, darüber zu reden und die verarbeiten und wo man sie auch begleiten kann. So, ich denke, es braucht ein gewisses Umdenken weg vom Faktenwissen, aber da sind wir eigentlich schon länger dran. Es hat schon angefangen, wo man angefangen hat zu googlen. Also, dass das nicht mehr so einfach ist.
0: Genau, also ich glaube, Änderungen in der Unterrichtsform und auch, wie wir Aufträge stellen, also etwas zuhause machen und dann abgeben und benoten, das ist nicht mehr zeitgemäss, oder? Weil das ist dann wie, eben, vielleicht wer kann KI am besten brauchen oder wer hat den besten Prompt geschrieben, das ist nicht die Idee, oder? Das heisst, man muss wie dann vielleicht auch wegkommen von gewissen Arten, Arbeiten zu machen oder Sachen einzuholen, weil halt KI das einfach verändert hat. Das ist, da müssen wir ein bisschen umdenken. Mhm.
2: Und ich denke, das machen ganz, ganz viele Lehrpersonen, möchten das schon. Sie können, sind sich das schon lange bewusst, dass sie wirklich mühen, das machen und machen einen sehr guten Unterricht auch.
1: Ich finde, das ist eigentlich voll das gute Abschlusswort. Man hat mega viele Chancen in KI. Wir sind gespannt, wie das die Chancen aussehen im Bildungsalltag und vielleicht sogar auch bei uns dann mal im Recherchealltag. Vielleicht können wir so auch einfacher KW-Kultur oder Komet-Themen finden und verzweifeln nicht immer vor unserem PC.
3: Ich bin ja nicht der allergrößte KI-Fan, ich brauche es ab und zu, aber ich bin noch nicht komplett überzeugt.
1: Ja, wir werden sehen, was noch kommt. Das ist Rapture in Blue von Daniel Avery featuring the Cecil Bill Leaf.

0: Das war es für heute mit unserer Talksendung Komet zum Thema, wie KI in der Bildung gebraucht wird. Ich möchte mich ganz herzlich bei unseren Gästen Carmen Studer, Gabriel Schmid und Christian Wüst für die spannende Runde bedanken. Im Anschluss hörst du eine von unseren Kompass-Sendungen «Spasst du Portugiesch?». Und morgen heisst es am 12. Uhr einschalten für KWIL Kultur mit der Johanna Ruf. Es ist jetzt gerade 7 Uhr, hinter dem Mikrofon steht Mascha Filiger, neben mir steht Lino Bühler und du hörst Kanal K.
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Denn andere Bands, die melodischen Arrangements haben, begeistert sind, werden auch Chris Samsons seine seine Texte wie auch ausgeglichen. Also, nochmal. Die Leute, die Simon & Garfunkel gut finden, oder von den anderen Bands, die melodischen Arrangements haben, begeistert sind, werden auch Chris Simpsons seine Texte wie auch ausgeglichene Sounds und die harmonischen Kompositionen von Magna Carta lernen zu lieben. Wir hören jetzt das ganze Album.

Das war alles von mir in der heutigen Abend. Wir haben 1971er sowie ein 73er Album von «It's a Beautiful Day» in den ersten zwei Drittel von der Sendung gehört, sowie ein Album aus 1973 von Magna Carta, gerade jetzt im Anschluss noch gehört. Ich verabschiede mich und wünsche euch gute Nacht. Es folgt Musikzusammensetzung von unserer Musikredaktion. Am Mikrofon verabschiedet sich Zoran Knežević. Ciao zusammen.

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